So, letzte Woche hieß es noch, hey, Roland Kaiser, also früher die Musik, die der gemacht hat, die war ja eher so, ja, er wird immer besser im Alter. Ja, ich glaube, derjenige, der weiß, wer gemeint ist. Schönen guten Morgen, Roland Kaiser, du, deine Freundin und ich.

0: hat sich ungemeldet. Ja, moin.
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0: Du, deine Freundin und ich, Roland Kaiser.
1: Muss ja keiner wissen.
0: Ich hab gedacht, ja, der alte Schlagerbade kann noch mal mit so einem klasse Schlager starten. Wir starten ins Wochenende. Ach, die erste Woche Urlaub ist um. Ich hoffe, bei euch sieht's auch urlaubsmäßig so aus. Im Moment sind ja die großen Bauferien hier bei uns in NRW. Passend zum Wetter, bei uns heute 23 Grad schon, heute Morgen. 28 Grad sollen es werden, das heißt, ich kenne da schon jemanden, der heute den ganzen Tag über wieder mal im Pool aufzufinden ist. Schönen guten Morgen.

Ja, ich weiß nicht, haben die damals so ein klein wenig am Bass gespart oder einfach nur eine schlechte Aufnahme? Lay back, Sunshine Reggae, Sommer 2026, da sind wir ja heute oder überhaupt diesen Sommer bestens mit Sonne gesegnet. Ich hoffe natürlich für euch, dass ihr nicht allzu viel schwitzen müsst. Vielleicht habt ihr auch dann den klaren Vorteil einer Klimaanlage. 20 Grad. Ich habe mir gedacht, die können wir auch nochmal auskramen. Die Band ohne Namen, aus Volendam kommen sie. Ah, Volendam, die Musikstadt der Niederlande. Ah, das kennen wir alle, zumindest hier bei uns im Grenzgebiet. Anni Schilder, Carola Schmidt und Jan Kaiser, das waren sie. Die Band ohne Namen, kurz. Bitte denn, wir bei uns.

Mitte der 60er starteten sie ihre steile Karriere, darf man sagen. Jan Kaiser ist natürlich auch so ein Aushängeschild der Niederlande, was die Musik angeht. Genauso wie Annie Schilder. BZN, bis 2007 haben sie auf den Bühnen musiziert. Jetzt sieht man sie hin und wieder nochmal auf dem ein oder anderen Piratentreffen.

habt euch auch erwischt, ja? Ja, nein, nicht beim Mitsingen, bei der Luftgitarre. Einfach geil. Angels, Robbie Williams. Moin!

aus den Federn von Annette Humpel. Ein Herz kann man nicht reparieren. Hat sich gedacht, naja gut, können wir meine Schwester Inga auch mal mitmachen lassen. Ja, mitmachen quasi. Ach, beim Udo Lindenberg. Unter anderem hat sie auch oder produziert sie auch Songs für die Prinzen Lucy Electric und Max Rabe. Hier sind sie für euch, hier ist sie für euch. Dionne Warwick, die kennen wir alle aus dem Song Heartbreaker. All the love in the world. Um 3 Minuten nach 9:30. Intro genau getroffen.

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Na, habt ihr schon geschlemmt? Schlemmermarkt. An diesem Wochenende, an diesem, ja, langes Wochenende. Donnerstags hat angefangen. Der Schlemmermarkt 2026.

ich habe mir sagen lassen, die zwei sind auch wieder beim Frühsport heute Morgen. Aber das Laufband, das läuft eindeutig zu langsam. Darum habe ich gedacht, spiele ich mal ein bisschen andere Musik. Vielleicht können die zwei ja vor dem Laufband weglaufen.

Musik aus dem hohen Norden hörten wir. Das war Musik von Santiano. Könnt ihr mich hören? Ja, hören könnt ihr uns natürlich auf der 97.1. 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Ich wünsche euch ein schönes Wochenende und macht das Beste draus. Bei feinstem Wetter und bei dem Schlemmermarkt 2026. Hier bei uns in Wassenberg.

wir hören uns wieder kommenden Montag zwischen 10 und 11 mit den Maxis. Ja, ich kram noch mal ein bisschen rum. Vielleicht kommt die ein oder andere Maxi noch zum Vorschein, die irgendwie hier im Regal ganz hinten ansteht. Ja. Wir schauen mal. Lasst euch überraschen. Und ich sage, ja, der Tommy ist weg. Euer Thomas Randerath. Bye.

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1: 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Und heute unternehmen wir musikalische Zeitreisen in die Jahre 1975 und 1966.

Ein Kinderlied von den Beatles, denn dieser Song, der hat alles, was ein Kinderlied braucht. Den Refrain und auch sonst den Text kann jedes Kind singen. Ringo konnte es auch damals. Yellow Submarine. Und mit damals ist natürlich das Jahr 1966 gemeint, denn aus diesem Jahr, da kommen alle Songs in der ersten halben Stunde. Hier bei Novum FM in der Sendung Goldrausch. Hallo, ich freue mich, dass ihr eingeschaltet habt. Mein Name ist Eckart Hannibal Heuermann und ich wünsche euch einen guten Empfang und gute Unterhaltung. Und wenn jemand mitsingen möchte während der ganzen Sendung, bitteschön, kein Problem, das geht natürlich auch.

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0: Und dies hier ist dann Yesterplay von der Band The Who. Sie sangen damals 1966 I'm a Boy.

Das war die Band The Who mit I'm a Boy. Und als der Song damals in den Charts stand, da stimmte das auch für mich. Ich war damals ein 13-jähriger Junge. Und natürlich habe ich damals Radio gehört. Remember this golden classic. Am liebsten Radio Caroline und Big L Radio London. Da hörte man, was in war. Zum Beispiel die Supremes. You Can't Hurry Love.

0: You Can't Hurry Love. Und von diesem Song gab es dann ja später auch noch einmal eine sehr schöne Version von Phil Collins. Das waren allerdings die Supremes mit ihrer Version aus den 60ern.
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0: Ein ganz besonderer Tag des Jahres 1966, der lag in der 23. Kalenderwoche. Es war der 157. Tag des Jahres und es war ein Montag. Und dieser Montag, der trug das Datum 6.6.66. Und natürlich haben viele damals, statt an einem Freitag, eben an diesem Montag geheiratet. Insbesondere, glaube ich, für die Männer ganz bequem, das Datum kann man sich gut merken. Und was damals in den Charts stand, das weiß ich natürlich auch. Auf Platz 1 war Freddy mit 100 Mann und ein Befehl und den Platz 2, den spiele ich jetzt. Nancy Sinatra und These Boots Are Made for Walking.

Ihr Papa hieß Frank, beziehungsweise natürlich Frank, und sie selbst Nancy. Und beide waren sie sehr erfolgreiche Musiker. Das war Nancy Sinatra mit These Boots Are Made for Walking. 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Und natürlich spielen wir bei Goldrausch nur die besten Golden Oldies, aber davon selbstverständlich alle. Und dieser Song von den Walker Brothers, der gehört selbstverständlich auch mit dazu. Hier ist der größte Hit dieser fantastischen Band, The Sun Ain't Gonna Shine Anymore.

0: Das waren die Walker Brothers mit The Sun Ain't Gonna Shine Anymore. Und das Wetter 1966, das hatte auch wirklich einiges zu bieten. Nämlich bereits Anfang August gab es in den Hochalpen heftige Schneestürme und viele Touristen und viele Bergsteiger gerieten damals in richtig ernste Not.
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0: Und wenn es einer der besten Schlager sein soll, da habe ich mir angewöhnt, erst einmal zu schauen, ob Drafi Deutscher nicht einen hatte. Und siehe da, er hatte. Im Jahre 1966 stand er nämlich mit diesem Song in den Charts.

Drafi Deutscher, ihren Nachnamen, den hat er nicht gekannt, also weder den Vornamen noch den Nachnamen. Er singt da so ein bisschen komisch, aber auf jeden Fall, er hat sie einfach Honeybee genannt. 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Mein Name ist übrigens Eckhard Hannibal Heuermann, ihr hört Goldrausch. Hallo allerseits. Wir sind heute im Jahre 1966 mit den Oldies und hier ist ein Song von den Small Faces, All or Nothing.

0: Alles oder nichts, all or nothing. Und ich glaube, von den Small Faces, da kann man sich auf jeden Fall alles anhören. Einen Song haben wir uns gegönnt, all or nothing.
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0: Bis zum 31. Dezember des Jahres 1975 fing hier bei uns in Deutschland, genauso wie heute noch in den Vereinigten Staaten, die Woche immer am Sonntag an. Und da passte auch der Mittwoch noch genau in die Mitte rein. Aber am 1. Januar 1976, da war es dann soweit. Wochenanfang ab sofort nicht mehr sonntags, sondern montags. Dieser Song ist allerdings sogar noch 10 Jahre älter, nämlich aus dem Jahre 1966. Hier sind die Mamas und Papas.
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0: Montag, Montag.

0: Monday, Monday, sangen die Mamas und Papas. Und damit geht die erste halbe Stunde Goldrausch für heute zu Ende. Wir haben Musik aus dem Jahre 1966 gehört. Und jetzt springen wir gleich, na, wie viele Jahre sind es denn? Muss man Kopf rechnen können. 9 Jahre nach vorne, also ins Jahr 1975.
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0: So klang im Jahre 1975 die Musik in den Discos und in vielen Diskotheken wurden ja auch damals schon Musikvideos abgespielt. Das war ein Song von Gloria Gaynor, Walk On By. 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
0: Und eine besonders beliebte Diskothek, die gab es ja auch damals im Radio, nämlich im Westdeutschen Rundfunk. Ich glaube, es war immer Mittwochabend, wenn Jock Diski MAL, wie er sich selbst nannte, also wenn Mel Sundog seine Zuhörerinnen und Zuhörer begrüßte. Die Diskothek im WDR, natürlich Bachman Turnover Drive, die waren auch fast immer mit dabei.

0: Hey You, das war eine Band aus Kanada, kurz BTO genannt, aber es geht natürlich auch länger. Bachman-Turner Overdrive.
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0: Ja, das ist immer schlecht und schade, wenn es nur zum Platz 2 reicht. Aber egal, für viele war dieser Song der Song des Jahres 1975. Alain Barrière und Noël Cordier mit Tu t'en vas.

Meine Güte, da kriegt man ja heute sogar noch eine Gänsehaut. Ein Ohrwurm aus dem Jahre 1975. Du gehst fort, tu t'en vas. Das waren Alain Cordier. Nee, Alain Barrière und Noël Cordier. Jetzt haben wir es richtig. Und ihr hört auch richtig, nämlich Goldrausch. Mit den besten Golden Oldies aus den 70ern. Und hier ist Jigsaw mit Sky High.

0: Den habe ich aber lange nicht mehr gehört, diesen Song, aber er ist es auf jeden Fall wert, dass man ihn hin und wieder doch mal spielt. Das war die britische Band Jigsaw mit Sky High.
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0: Viele Menschen sagten für das Jahr 1975 das Ende der Welt voraus, denn es sollten angeblich 6000 Jahre Menschheitsgeschichte zu Ende sein. Die meisten hat es aber nicht interessiert und auch nicht gestört. Es wurde einfach weiter Musik gemacht und es wurde natürlich auch zugehört. Und siehe da, auch heute hören wir noch zu.

Glamrock vom Feinsten, das konnte Mad, das war Moonshine Sally. Und wenn es um feine Country-Musik geht, da habe ich natürlich auch jemanden. Hier ist er, hier ist Glen Campbell.

Juliane Werding, wenn du denkst, du denkst, dann denkst du nur, du denkst. Ja, es läuft nicht immer alles so, wie man sich das denkt, aber ich denke, wenn ich jetzt denke, dass Goldrausch zu Ende geht, dann denke ich richtig. Und ich denke, der nächste Goldrausch, der wird auch bald wieder zu hören sein. Und ja, ich muss auch nur dran denken, damit ich dann wieder pünktlich hier bin. Und ihr denkt bitte auch dran, wieder pünktlich einzuschalten. Ich würde mich freuen. Also dann, bis zum nächsten Goldrausch hier bei Novum FM. Macht's gut bis dahin. Tschüss, bye bye. Euer und ihr Eckart Hannibal Heuermann.

Samstagnachmittag und es ist wieder Zeit für ein Samstags-Live. Hier ist Tom Wilke. Ich freue mich, dass ihr da seid. Ich hoffe, es geht euch gut. Ihr seid gut durch die Woche gekommen. Dreimal im Kreis gedreht und wir haben schon wieder Samstag.

Heute habe ich mitgebracht das Album der Woche und diese Woche ist das Album von Tyler und das heißt A-Pop und da haben wir zwei schöne Stücke rausgesucht. Dann habe ich natürlich am Start hier das Besserwisser-Quiz, natürlich, klar. Und heute haben wir auch einen Podcast aufgenommen für euch hier. Gut gemeint ist nicht gut gemacht, habe ich gesprochen mit der Melissa von der Melo-Beratungsstelle. Hören wir nachher rein, kurz nach 15 Uhr.

ab und zu mache ich auf Fäden auch Musik und da fragt man sich ja immer wieder, meine Güte, was spielst du heute Abend denn, was die Leute mögen, worauf sie tanzen, das sind immer so Gedanken, die man macht. Man hat da so Klassiker, klar, die laufen auch, aber ab und zu möchte man auch mal ein bisschen was reinspielen, was irgendwie vielleicht mal ein bisschen frischer, beziehungsweise was man lange nicht mehr gehört hat. Und wir arbeiten natürlich im Zeitalter der KI auch mal mit einer KI. Ich habe dem Claude jetzt hier gerade mal eingegeben, welche 100 Platten würdest du auf einer Fete spielen? Unter anderem hat er den hier rausgehauen und ich glaube, so ein bisschen baue ich das heute mal in die Sendung ein, weil ganz so viele Neuzugänge gab es in dieser Woche nicht. Aber gut, so Klassiker sind ja auch immer wieder ganz, ganz nett. Hier ist Musik von Rednecks. Ja, Cotton Eye Joe würde jetzt jeder erwarten. Nein, aber er hat rausgehauen, Old Pop in an Oak. Hier ist auch als Klassiker für Partys Rednecks, Old Pop in an Oak. 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

The Pretty Reckless, neue Scheibe von Ihnen, About You. Ja, ganz frisch in die Charts eingestiegen, also mit schönen Lachen am Ende. Ja, wir sind wieder angekommen im Besserwisser-Quiz. Bei uns im Ruhrgebiet sagt man, ja, Klugscheißer-Quiz, aber gut, das ist ja Definitionssache. Ne? Es geht um eine körperliche Frage, und zwar, kann man blinzeln, wenn man schläft? Kann man das? Kann man blinzeln, wenn man schläft? Geht das? Ja oder nein? Gleich nach der nächsten Platte wissen wir's.

Ja, ein absoluter Partyhit, wenn du den ganz laut hörst, dann gehen die Füße automatisch mit. Ja, ich hatte im Besserwisser-Quiz gefragt, kann man blinzeln, wenn man schläft? Ja, was habt ihr geraten? Nein, kann man nicht. Die Augen können sich nur bewegen, die können hin und her sich bewegen, um zu sehen, was im Traum passiert. Aber blinzeln können wir mit den Augen nicht.

CD der Woche ist in dieser Woche von Tyler und heißt The A-Pop. Und da haben wir einige Titel von rausgesucht, insgesamt zwei. Ja, damals bekannt geworden durch ihre erste Single Water. 2023 war sie auf einen Schlag weit über die Grenzen ihrer Heimat Südafrika berühmt. 2024 festigte sie ihren Status als eine der angesagtesten Newcomerinnen der Stunde mit ihrem selbstbetitelten Debütalbum. Jetzt legt sie nach, Tyler, mit The A-Pop. Und der erste Titel, den ich rausgesucht habe vom Album der Woche von Tyler, ist Fairy Tale. Und da singt sie zusammen mit Liquid Deep. Und da hören wir einfach mal rein.

aus dem Radiostudio an euch hier bei guter Temperatur bei mir. Ich habe gerade noch so gedacht, meine Güte, nee, das ist so schön warm und dann hat man so kuschelige Kopfhörer noch auf. Ah, ich sehe schon, ihr leidet mit mir. Aber gut, okay. Ihr seid im Samstags Live. Ich bringe euch ein bisschen frische Musik mit und den ein oder anderen Klassiker. Gleich haben wir auch unser Podcast noch für euch. Es wird auf jeden Fall Laune machen und das ist das Wichtigste.

Wir sind im Besserwisser-Quiz angekommen oder wie man bei uns auch so schön sagt, Klugscheißer-Quiz. Und zwar geht's diesmal rüber nach Hollywood. Und zwar 1945 stand auf dem bekannten Hollywood-Schild, was man da immer so sehen kann, da auf dem Berg, ne, da stand noch was anderes drauf. Da stand nach dem Wort Hollywood ein weiteres Wort mit 4 Buchstaben. Wie lautete es? Vor 1945 stand auf dem bekannten Hollywood-Schild noch ein weiteres Wort mit 4 Buchstaben. Wie lautete es? Wisst ihr es oder wisst ihr es nicht?

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Neu bei uns und neu in den Charts, Alex Warren, Rescuer. Auch die Schlagercharts, die gucke ich rauf und runter, da kommt ja immer sehr, sehr viel rein. Hier und da nehme ich dann auch mal einen Titel raus, zum Beispiel den neuen von Andrea Berg, der ist ganz frisch reingekommen. Das kann uns keiner nehmen und das ist genau.

0: Ganz frisch in die Chagercharts, das kann uns keiner nehmen, Andrea Berg. Ja, ich hatte gerade im Klugscheißer-Quiz gesagt, vor 1945 stand auf einem bekannten Hollywood-Schild nach dem Wort Hollywood ein weiteres Wort mit vier Buchstaben. Wie lautete es? Seid ihr drauf gekommen? Habt ihr es gewusst? Es stand nämlich Land dahinter. Und zwar Hollywood Land stand auf diesem Schild. Das hat man irgendwann mal weggemacht, weil Hollywood hat sich irgendwo dann eingebürgert. Die Leute sind darauf abgefahren und gut ist.
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0: Mind ist wie ein Regenschirm im Sturm. Nett, aber bringt nichts.
1: Hi Melissa, gut gemeint ist nicht gut gemacht. Ja, das erinnert mich daran, dass ich manchmal so Dinge übernehme zu Hause und dann gesagt kriege, nee, das war aber nicht so, wie ich mir das vorgestellt habe. Ist das damit gemeint?
0: Ja, oft machen wir ja etwas, um eine Situation zu versuchen zu entschärfen. Ja. Meinen ist tatsächlich auch immer gut, ja, indem wir sowas sagen wie, ist doch nicht so schlimm. Mhm. Das wird schon wieder.
1: Okay.
0: Und das führt aber dazu, dass wir oft die Gefühle, die gerade gefühlt werden müssen, um das zu bearbeiten, in den Hintergrund geraten, anstatt dass wir sie bearbeiten können. Und deswegen ist gut gemeint halt nicht immer gut gemacht.
1: Also gut gemeint verstehe ich so, man liest den anderen und interpretiert ihn. Und dann hat man eine Meinung sich gebildet und dann macht man was. Und kann aber völlig daneben liegen.
0: Das wäre ja schon total super, wenn du beim anderen bist. In der Regel geht es aber um uns, weil wir können das Gefühl der anderen nicht aushalten. Und dann sagen wir schon, ach, wird schon wieder, passt schon. Weil wir das Gefühl vom anderen gar nicht aushalten wollen, weil wir uns zu sehr empathetisieren mit dem Gegenüber. Habe ich, glaube ich, gerade erfunden, aber wir können ja mal hinterher gucken, ob es das wirklich gibt.
1: Ja, wie sollte man denn an die Sache rangehen, damit man sich eine gute Meinung bildet und die dann auch gut umsetzt? Wie sollte man das überhaupt machen?
0: Zunächst einen Schritt zurückgehen und einfach mal für sich überlegen, worum geht's hier eigentlich gerade? Ist das meins oder ist es deins? Also wenn du mir was erzählst, was dir nicht gut tut und ich dann direkt sage, naja, wird schon wieder. Morgen ist alles wieder gut. Oder es gibt ja diese klassischen Sprüche wie Kopf hoch, das wird schon. Oder andere haben es schlimmer. Dann muss ich mir überlegen, worum es geht. Möchte ich dich aufmuntern? Würde dir das wirklich helfen? Oder geht es darum, dass ich mit deinem Gefühl gerade nicht mitschwingen will, weil es mir zu sehr wehtut?
1: Ja.
0: Und da muss man wirklich einen Schritt zurückgehen und erstmal überlegen, worum geht es hier gerade?
1: Man will es ja eigentlich gut machen.
0: Eben. Ne? Ja.
1: Und wie kommt man dahin, dass man es gut macht?
0: Erstmal einen Schritt zurück, erstmal überlegen, erstmal die Selbstreflexion. Vielleicht als Beispiel, ich hatte jetzt am Wochenende ein Seminar und dann musste eine Gruppe was vorstellen. Und eine Person aus dieser Gruppe stand da auf einmal vorne und wurde total unruhig. Der fing an, mit seinen Händen zu gestikulieren und war sehr, sehr schnell. Und ich hatte das Gefühl, irgendetwas stimmt nicht. Ja. Und es stimmte auch irgendetwas nicht, weil der ganz anders agiert hat als sonst. Und eine in dieser Gruppe sagte dann, alles ist gut, wir machen jetzt weiter. Und ich dachte, nee, es ist gerade nicht alles gut. Für sie war es wichtig, weiterzumachen, als Gruppe gut zu performen. Ja. Und deswegen sagte sie, alles gut, so den Deckmantel drüber machen, damit er einfach auch aufhört mit dem, was er gerade gemacht hat.
1: Also sie hat ihn sozusagen ausgeblendet, irgendwie, dass er da nicht mehr weitermacht, sich im Kreis dreht.
0: Ja, und noch mehr, sie hat den Deckmantel drüber gepackt, nicht nur ausgeblendet, und hat gesagt, egal was du jetzt gerade fühlst, es ist alles gut. Also jetzt hör mal auf, damit dich so zu verhalten, wie du dich verhältst.
1: Also sie hat entschieden, es ist jetzt alles gut.
0: Genau.
1: Und das war im Grunde genommen gar nicht so.
0: War nicht so.
1: Wie hat er sich gefühlt? Hast du da irgendwie Emotionen bei ihm lesen können, sehen können?
0: Ja, also es ging ihm nicht gut. Ich kann dir heute auch immer noch nicht sagen, was da los war. Denn er hat für sich entschieden, dass er da noch nicht hingucken will, möchte, wird, was auch immer. Und ich gehe ja nicht tiefer rein, als ich darf, soll, würde in so einer großen Gruppe. Ich habe es aber benannt. Ich habe dann nochmal sehr deutlich gesagt, stopp an dieser Stelle. Jetzt einmal kurz durchatmen. Hier ist nicht alles gut. Wir müssen es nicht weiter thematisieren, aber wir werden das auch nicht negieren. Ne? Und dann war es auch okay. Dann ist auch die Gruppenatmosphäre ganz anders gewesen. Dann war es auf einmal ruhiger.
1: Ja, mussten also beide sozusagen mal in ihre Schranken geworfen worden, langsam in die Schranken
0: gewiesen
1: werden, damit die damit umgehen konnten? Oder wie ist das da an der Stelle gewesen?
0: Ich würde sagen, ich habe denen einen Raum gegeben, in dem sie das, was sie gefühlt haben oder eben nicht gefühlt haben, zumindest präsent hatten. Ne? Mhm. Also wir versuchen ja oft immer negative Gefühle zu negieren, weil wir sie nicht fühlen wollen. Und dann kommt dieses klassische, alles gut, alles gut. Und es ist nicht alles gut. Auch der Satz, andere haben es schlimmer. Ja, also natürlich haben es andere schlimmer. Ey, aber andere haben es auch besser.
1: Ja.
0: Oder?
1: Ja, es gibt alles in jeder Richtung, sag ich mal irgendwie. Ich meine, diese tröstenden Worte, ich sag mal tröstende Worte dazu, die kriegt man ja selber, hat man das auch schon erlebt irgendwie. So bei anderen geht's schlimmer, das habe ich auch schon ein paar Mal gehört. Oder zeilt halt alle Wunden, das hört man auch sehr, sehr oft. Na, und das ist sicherlich von denen gut gemeint, aber besser fühlt man sich dadurch ja natürlich nicht.
0: Dahinter steht ja auch einfach, ich möchte mit diesem Schmerz nicht umgehen. ne? Ja. Möchte mir das nicht angucken. Und was wir stattdessen machen müssen sollte, wäre zu sagen, dein Gefühl ist wichtig, das darf auch sein, dir darf es gerade auch einfach scheiße gehen, auch wenn es anderen besser oder schlechter geht, völlig irrelevant, es geht jetzt gerade um dich und dein Gefühl.
1: Wie geht man denn mit der Situation um, wenn man so eine Situation hat? Wie zeigt man denn, dass man es gut meint und es auch gut machen will?
0: Genau das. Man benennt dieses Gefühl. Man sagt, ich merke, dir geht es gerade nicht gut. Es ist okay, dass es dir nicht gut geht. Ich fange nicht an mit, andere haben schlimmer oder Kopf hoch. Sondern, dir geht es gerade so und so. Kann ich nachvollziehen, kann ich nicht nachvollziehen? Möchtest du dazu noch was sagen? Also, dass wir eher in den Austausch gehen und das Gefühl ergründen und diese Sätze weglassen. Es gibt ja auch den klassischen, reiß dich zusammen. Mhm. Für wen soll dieser Satz hilfreich sein?
1: Ja.
0: Sag mal, für wen?
1: Ich wüsste nicht, für wen.
0: Ich auch nicht.
1: Weil da sind diese Phrasen, diese, ich sag mal, Killer-Phrasen dazu, das sind so Sachen irgendwie, die hätte man sich auch selber vom Spiegel sagen können. Ich denke mal, das ist alleine erstmal gut, dass man zuhört.
0: Ja.
1: Und dann vielleicht mal ein bisschen spiegelt noch.
0: Ja.
1: Und ansonsten würde ich das dabei belassen. Mhm. Da irgendwie gute Ratschläge zu geben, erstmal übernimmst du auch eine Verantwortung. Das heißt, wenn du einen Ratschlag gibst und der funktioniert dann nicht, du hast aber gesagt, ich soll dies und jenes machen.
0: Ja.
1: Ne, das meint man vielleicht wirklich gut damit, aber das ist, glaube ich, nicht gut, da eine Verantwortung zu übernehmen.
0: Ja, und wenn wir diesen Reiß dich mal zusammen durchspielen, dann steht dahinter ja wieder, du überforderst mich mit deinen Emotionen wieder. Es geht ja wieder um Gefühl. Du überforderst mich, deswegen sage ich, reiß dich mal zusammen. Aber unser Gegenüber wird wahrscheinlich alles Ermessliche getan haben in seinen Möglichkeiten, um das zu schaffen, was er schaffen sollte. Genau.
1: Ja.
0: Und dann kommt einer um die Ecke und sagt dann nochmal und haut mit einem Knüppel drauf und sagt, reiß dich jetzt mal zusammen.
1: Mhm.
0: Unfair, fies. Also auch da wieder einen Schritt zurück. Was brauchst du gerade? Kann ich dir irgendwie helfen? Was fehlt dir? Und wie kommen wir da gemeinsam wieder raus?
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Ja, zweite Stunde im Samstags Live am Mikrofon Tom Wilke. Schön, dass ihr da seid. Ich habe die nächste Frage hier vorliegen. Welche zwei Farben sind für Tischtennisbälle zugelassen? Also ich weiß, ich sehe da weiß immer. Ob es noch eine zweite gibt, wisst ihr das zufällig? Welche zwei Farben sind für Tischtennisfälle bei einem offiziellen Spiel zugelassen? Ich denke mal, privat kann man auch 7, 8, 9 andere Farben nehmen. Aber so offiziell zugelassene. Welche zwei Farben sind für Tischtennisfälle zugelassen?

Es gibt eine relativ langsame Scheibe und trotzdem, wenn man sie spielt, ist die Tanzfläche voll. Welche Platte meinte man? Bill Medley hier. I had the time of my life.

Es gibt so Tage in der Woche, da habe ich keine Lust auf Stress, da habe ich keine Lust auf Leute, die anstrengend sind, da habe ich keine Lust drauf, mich zu ärgern oder irgendwie was immer gerade rücken zu wollen. Ich bin froh, dass ich Menschen habe, wo ich einfach nur hinfahre, einen Kaffee trinke, ein Stück Kuchen esse und den lieben Gott einen guten Mann sein lasse. Ich hoffe, ihr habt solche Typen auch. Deswegen, nächstes Lied ist zwar ein deutsches aus den deutschen Charts, trotzdem Herz zurück heißt das. Und hier ist Musik von Anne West.

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1: Ja, Besserwisser-Quiz oder auch Klugscheißer-Quiz. Hatte ich gefragt, welche zwei Farben sind für Tischtennisbälle zugelassen? Gut, was ihr privat macht, ist eine andere Sache. Da gibt es mit Sicherheit auch noch verschiedene Farben. Aber offiziell zugelassen sind nur Weiß und Gelb.

0: ist.
1: Ja, 5 Uhr morgens ist für mich auch die beste Zeit. Da ist es noch nicht ganz so warm. Da kann man noch so ein bisschen seine Ideen spinnen. Und irgendwie das Schwitzen ist da noch nicht so ganz ausgeprägt. Wir kommen nochmal zum Album der Woche von Tyler.
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1: Ja, sie hat dort eine Mischung abgeliefert aus Pop, R&B, Afrobeats und Amapiano, steht hier. Mit dem Album möchte Tyler ihre südafrikanischen Wurzeln stärker in den Mittelpunkt stellen. Viele, viele schöne Songs sind drauf. Channel, Is It Love, She Did It Again und A-Pop ist ein Album, das wo Tyler ihren eigenen Stil weiterentwickelt hat und sich als internationale Popkünstlerin etabliert hat. Wir hören aus dem Album She Did It Again. Dort hat sie zusammen gesungen mit Sarah Larson. Und hier ist für euch Tyler.

Ich habe die nächste Frage im Besserwisser oder auch Klugscheißer-Quiz. Und zwar, welche zwei Farben verwechselt ein Farbenblinder am leichtesten? Ja, ich habe mir mal gedacht, Farbenblinde würden gar keine Farben sehen, aber es gibt auch, ich sag mal, vielleicht farbschwach dazu. Welche zwei Farben verwechselt ein Farbschwacher am leichtesten? Hier steht ein Farbenblinder, aber das sage ich mal, das wäre das Extreme, dann gar keine Farben zu sehen. Welche zwei Farben verwechselt ein Farbenblinder oder auch Farbschwacher am leichtesten?

Neben dem Radio machen bin ich noch als rasender Reporter manchmal unterwegs. Vor allen Dingen, wenn es um Events geht, heißt irgendwelche Künstler treten auf. Und in diesem Jahr freue ich mich schon ganz besonders auf das Zeltfestival Ruhr. Das ist am Chemnader See Richtung Witten da oben, die Ecke. Und da wird auch da sein Amy McDonald. Ich hoffe, die werden mich da anfordern zum Fotografieren bzw. zum Schreiben. Das würde mich sehr freuen, weil ich liebe ihre Musik über Jahre schon. Hier ein Titel von Amy McDonald's, Mr. Rock'n'Roll.

Ja, im Klugscheißer-Quiz habe ich die Frage gestellt gehabt, welche zwei Farben verwechselt ein farbenblinder bzw. farbschwacher Mensch am leichtesten? Und das ist einfach schlicht und ergreifend Rot und Grün. Man nennt das auch diese Rot-Grün-Schwäche. Mehr Männer

als Frauen haben das. Ich habe sogar mal gelesen, dass das nur Männer haben. Weiß ich nicht genau. Hier zumindest steht, Rot und Grün werden am leichtesten von farbschwachen Menschen verwechselt.

Das war das heutige Samstags Live. Hat mir Spaß gemacht, mit euch hier zu sitzen und Musik zu hören und ein paar Quizfragen zu beantworten. Ich wünsche euch einen schönen Samstag, ein schönes Wochenende. Passt auf euch auf und ihr wisst ja, ruckzuck ist wieder nächstes Wochenende und dann heißt es wieder Samstags Live mit Tom Wilke. Tschüss und ciao.

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